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0: Du warst große Klasse.
1: Nun habe ich aber auch eine Bitte an dich. 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
0: Davon verstehe ich auch nichts.
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0: Hase, es ist soweit. Der lange Arm des Gesetzes möchte Sie sprechen.
1: Sie machen mir keine Angst. Wenn die Sache mit Taxi nicht in 24 Stunden aufgeklärt ist,
0: wissen ja noch keine Neuigkeiten.
1: Dann bin ich nicht zu sprechen.
0: Aha, es handelt sich aber um eine Dame, die Kleider gekauft hat, ohne sie zu kaufen. Sie hat ihren Namen verwendet.
1: Ja, warum sagen Sie denn das nicht gleich?
0: Das ist Mr. Whitelaw Savory, Officer.
2: Freut mich sehr, Sie kennenzulernen, Mr. Savory. Ist diese Dame eine Freundin von Ihnen?
0: Hase? Alles in Ordnung?
1: Meine Liebe, ich warte schon eine Ewigkeit auf Sie. Kommen Sie doch herein. Molly.
0: Die Party ist vorbei, Sheriff.
2: Und wer bezahlt die gestohlenen Kleider?
0: Wissen Sie, Frauen ändern manchmal ihre Ansichten, aber ihre Absichten ändern sie nie. Kommen Sie mal mit, Schätzchen, wir zwei erledigen das. Hier lang.
1: Du bist ihr so ähnlich.
3: Wem?

0: einer Frau, die ich vor vielen Jahren kannte. Ich dachte, ich würde sie nie wiedersehen. Wer bist du?
1: Eine Fremde.
0: Nein, nein, nein, nein, nein, nein. Ich habe das Gefühl, dass wir uns schon einmal begegnet sind.
1: Du bist in eine Erinnerung verliebt? Nicht sehr praktisch veranlagt, oder?
0: Wieso?
1: Was fängst du an einem Regentag im Bett mit einer Erinnerung an?
0: Ich muss schon sagen, du bist ziemlich prosaisch.
1: Nein, realistisch. Gibt es etwas Langweiligeres als schmachtende Seufzer, mondscheingetränkte Trennungen, gebrochene Herzen? Liebe, das ist nicht das ersterbende Schluchzen einer fernen Violine, sondern das triumphierende Quietschen einer Bettfeder.
0: Ich muss schon sagen, ich glaube, wir beide, wir werden großartig miteinander auskommen.
1: Oh, nur keine falsche Hoffnung. Das war meine Meinung, keine Einladung.
0: Und diese Meinung würde ich nur zu gerne mit dir in einem verschwiegenen Winkel erörtern.
1: Ah, du glaubst, du hättest mich schon in der Tasche? Nein. Trotzdem, danke. Ich hatte mich schon gefragt, ob mein legendärer Zauber völlig verschwunden ist.
0: Gott vergebe mir, wenn ich der Eitelkeit einer Frau Futter gebe. Aber das hast du nun wirklich nicht zu befürchten. Du bist hinreißend.
1: Bekommst du bei mir Gänsehaut?
0: Soll ich dir sagen, was ich bei dir bekomme?
1: Oh, nein, mein Freund.
0: Na gut, na gut, na gut. Aber ich warne dich. Ich kämpfe mit allen Waffen. Ich lüge, betrüge, stehle, erpresse. Wann sehe ich dich wieder?
1: Weiß ich nicht. Vielleicht schon bald.
0: Und wenn ich bis dahin irgendetwas für dich tun kann, ach, eine Rivalin vergiften oder einen Zauberteppich knüpfen, dann wirst du bei mir anklopfen, ja?
1: Natürlich. Auf Wiedersehen.
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0: Charlie Brown?
1: I was going to say a horsey and a ducky, but I changed my mind.
2: Zehn Tage Aufenthalt Grand Hotel Bruckbeuren, inklusive Silvesterfeier, Hin- und Rückfahrt zweiter Klasse, mit dem Nachtzug nach München, umsteigen bis Wörgl und dann ab in die Berge.
3: Um Himmels Willen.
4: Papachen, was ist das denn?
5: Das ist mein Anzug für die nächsten 10 Tage.
3: Sie wollen 10 Tage nicht den Anzug wechseln?
5: Richtig. Dafür werde ich meine Persönlichkeit wechseln. Ich fahre als ein Herr Schulze ins Alpine. Ins schöne Winter-Winter-Winter-Sportidyll. Ich habe eine Woche lang keine Termine und kann mal endlich tun und lassen, was ich will. Schulze, hört ihr das nicht, welche Verheißung aus diesem Wort spricht? Schulze ist ein anderes Wort für Freiheit. Schulze ist ein anderes Wort für Glück.

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0: Entschuldigung. Ich möchte zu der jungen Lady, die hier wohnt. Ich heiße Baker. Robert Baker.
1: Hat Marty Sie geschickt?
0: Wie bitte?
1: Es tut mir leid, wenn ich Ihnen den Tag vermassle, Mr. Baker. Aber Violet wohnt hier nicht mehr.
0: Violet?
1: Sagen Sie das, Marty. Er kann sich den Weg sparen.
0: Ich fürchte, Sie verwechseln mich.
1: Ach so?
0: Ja, ich möchte zu Ruth Sherwood. Sie wohnt doch hier, oder?
1: Wer? Sind Sie Mr. Baker?
0: Mitherausgeber des Manhattan Magazine.
1: Oh, das tut mir leid. Ruth wird so sauer sein. Ich bin Ihre Schwester, Eileen.
0: Freut mich, Miss Sherwood.
1: Ruth ist gerade nicht da, aber sie kommt sicher bald zurück. Wollen Sie nicht reinkommen und auf Sie warten?
0: Nein, danke. Ich werde später wiederkommen. Danke, Miss Sherwood.
1: Oh, Eileen.
0: Eileen.
1: Mr. Baker, Robert, ich habe eine tolle Idee. Warum kommen Sie nicht zum Dinner wieder? Wie überraschen Sie mit einem Essen?
0: Nun ja, ich weiß nicht.
1: Ach, Bob, ich werde heute Abend was ganz Besonderes kochen.
0: Na gut, wann?
1: Wann Sie wollen. Nach 7.
0: Klingt gut. Abgemacht. Eileen. Bis dann.

0: Oh, hallo, Officer.
1: Sind Sie immer noch da?
0: Nein.
2: Eileen, ich habe mir eine Matratze geliehen. Der Küchenfußboden bei euch ist wirklich ganz schön hart.
0: Und? Sonst so?
1: Ja.
0: Ja,

0: Ich bin ein altes Wrack.
1: Hi, Wrack.
0: Oh, hi.
1: Na, gibt's Post?
0: Ja, eine deiner Geschichten ist zurückgekommen.
1: Vom Manhattan Magazine?
0: Nee, vom Reader's Digest.
1: Ach, ach so.
0: Heiß, was?
1: Och, allerdings. Ich hab das Gefühl, ich schreibe Briefe an mich selber.
0: Hey, in welche Richtung soll ich die Plissé-Falten bügeln?
1: Richtung Mekka.
0: So. Bei Sherwood, wen möchten Sie sprechen? Eleanor? Ach, Eileen! Nein, die ist nicht da. Hier ist der Butler. Und wer sind Sie?
1: Wrack! Ja, hallo, wer spricht? Chick Clark? Ja, natürlich, Mr. Clark. Nein, sie ist gerade nicht da. Hier spricht ihre Schwester Ruth. Ich werde es ihr sagen. Ja, bye!
0: Eileen schlägt sich wirklich beachtlich. Mhm. Erstaunlich, dass sie dabei trotzdem ein richtig nettes Mädchen bleibt.
1: Wie hast du das denn herausgefunden?
0: Ja, für sowas habe ich den sechsten Sinn. Naja, an dich habe ich mich ja auch noch nie rangemacht und weiß trotzdem, du bist in Ordnung.
1: Die Geschichte meines Lebens.
2: Hi!
0: Hey, Quarterbäckchen! Und? Fehl ich dir, Süße?
2: Natürlich fehlst du mir. Jetzt muss ich die ganze Hausarbeit machen. Oh, so gut hast du für mich aber noch nie gebügelt.
0: Oh, komm schon, Süße.
3: Unerhört!
0: Hey, was gibt's da zu glotzen?
3: Sodom und Gomorra!
0: Noch nie einen Kerl in Shorts gesehen, was?
3: Frechheit!
0: Dein letzter Typ in Unterwäsche. Ist wohl eine Weile her.
3: Ich hab's ja gewusst!
0: Also sowas.
3: Officer! Officer!
2: Mac, das war meine Mom!
0: Was? Du meinst, die alte Schachtel da war deine Mutter?
2: Du musst hier weg.
0: Und wo soll ich schlafen?
2: Na, wenn du ein paar Dollar zusammenkratzt, kannst du im Motel schlafen, solange bis Mom wieder weg ist.
0: Wir sollen ein paar Dollar zusammenkratzen. Dabei hat sie einen ganzen Sack voll davon.
2: Können wir nicht noch irgendwas ins Pfandhaus bringen?
0: Hey, Moment mal!
2: Das ist von Apopulus. Dafür kriegst du keine 10 Cent.
0: Naja, aber der Rahmen bringt ein paar Dollar. Hier, bring's rüber zum Pfandleiher und sieh, was der dir dafür gibt.
4: Hey, Rick, wo bleibst du? Wir wollten trainieren.
0: Oh, hey, klar, bin in Form.
4: Hey, aufgepasst.
0: Hep.
4: Pass. Du bist richtig gut in Form für die nächste Football-Saison.
0: Ja, der Football, der hat mir den Arsch gerettet.

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0: schießt auf ihn West. 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Wer ist sie?
1: Du verfluchte Närrin! Was glaubst du, was du gerade getan hast?
2: Ich habe den Falschen getroffen.
1: Schluss mit diesem dramatischen Getue, Lara. Das ist kindisch. 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Und reden.
2: Komm mir nicht mehr zu nahe. Ich werde wieder auf dich schießen und dann wird meine Hand nicht zittern.

0: Sie waren eigentlich Ihr Ziel, nicht wahr?
1: Chivago, junger Freund. Sie haben es wahrlich weit gebracht in der Gesellschaft. Doktor, Dichter, sagt man. Bravo! Ihr Vater wäre zweifellos stolz auf Sie. Aber bevor Sie Ihren Platz an der Tafel wirklich verdient haben, kümmern Sie sich bitte nur um Ihre eigenen Angelegenheiten und überlassen Sie diese heißblütigen Damen aus dem Künstlerviertel denjenigen, die einen Sinn für Abenteuer haben.
0: Haben Sie für diese Art Abenteuer auch mit dem Geld meines Vaters bezahlt?
1: Nehmen Sie sich in Acht, Chivago. Ich kann Ihnen ein wertvoller Freund sein oder aber ein gefährlicher Gegner. Und jetzt kommen Sie, man wird uns schon vermissen.

Herzlich willkommen zurück

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0: ich ja die ganze Strecke zusammen bis nach Berlin.
1: Oh, nein, nein, wo denkst du hin? Die Mieten da sind ja so hoch, wer kann sich das schon leisten? Nein, ich steig schon vorher aus.
2: Ja, und ich besuche ja nur meine Schwester, war, und die wohnt ein ganzes Stück vor Berlin.
3: Und mein Asthma, weißt du? Ich vertrage die Großstadtluft einfach so schlecht.
4: Oh.
5: Keine Angst, mein Junge. Du musst den Rest der Reise nicht alleine fahren. Ich steige auch erst in Berlin aus.
4: Ach.
5: Ja, und du wirst wirklich Augen machen, wenn du diese Stadt siehst.

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Natürlich steht ihr zu Max the Winter. Ihr wohnt ja gut in seinem Haus. 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Holt euch

0: Max.
1: Wir haben Besuch.
2: Ah, da ist ja der gute Max. Ich trinke auf dein Wohl, du kannst es brauchen und mir hilft es über den Schock. Raus! Etwas mehr Mitgefühl, Max. Rebecca war doch meine Lieblingscousine. Und was ich heute erfahren habe, ist nicht leicht zu verdauen. Ihr Boot vorsätzlich versenkt. Löcher im Bootsrumpf. Wer macht denn sowas?
3: Kommen Sie zur Sache.
2: Nun, ich besitze den klaren Beweis dafür, dass es kein Selbstmord war.
3: Wenn Sie im Besitz eines Beweisstücks sind, müssen Sie es den Behörden aushändigen.
2: Das muss ich. Aber das bedeutet für einen gewissen Max in the Winter Gefängnis, Schwurgericht, Galgen. Und seine junge Frau würde ich damit zur Witwe machen. Und das bring ich nicht übers Herz. Mir schwebt eine Art Vereinbarung vor. Eine Hand wäscht die andere Hand. Ich komme Ihnen entgegen und Sie mir. Sie verstehen schon.
3: Allerdings. Ich verstehe sehr gut. Zum Glück hat mich Oberst Julian begleitet. Oberst, bitte kommen Sie.
4: Guten Abend. Ich fürchte, da braut sich was zusammen. Ich hoffe, Sie fühlen sich besser, Mrs. De Winter?
5: Ja, danke, Oberst.
3: Jack Favell, der Cousin meiner verstorbenen Frau. Er hat Ihnen etwas mitzuteilen. Favell? Sie sind dran.
2: Diese Zeilen hat Rebecca De Winter an mich gerichtet, wenige Stunden bevor sie angeblich auf ihr Boot ging, um sich umzubringen. Leider war ich nicht zu Hause.
4: Ich bin soeben aus London zurückgekommen und gehe jetzt ins Bootshaus hinunter, wo ich auf dich warte. Egal wie spät es wird, komm unbedingt. Ich habe dir etwas sehr Wichtiges zu sagen, Rebecca.
2: Ich frage Sie, Oberst, schreibt so eine Frau, die den Entschluss gefasst hat, Selbstmord zu begehen?
4: Haben Sie eine Ahnung, was für eine wichtige Mitteilung Ihnen Rebecca De Winter machen wollte?
2: Ich weiß nur, dass Rebecca nie und nimmer Selbstmord begangen hatte. Sie hatte gar keinen Grund. Es ging ihr blendend. Und ich weiß, wovon ich rede. Aber für Mord gibt es ein Motiv. Ein starkes Motiv. Die Eifersucht eines eitlen Ehemannes. Wenn Sie wissen wollen, wer der Mörder ist, bitte sehr. Hier steht er mit seiner gottverdammten Arroganz im Gesicht.
3: Ach, Favell hat mich immer gehasst.
4: Sie erheben da eine schwerwiegende Anschuldigung. Haben Sie irgendeinen Beweis? Einen Zeugen?
2: Warten Sie.
4: Er war doch heute Nachmittag bei der Verhandlung im Gericht. Warum hat er den Brief nicht dem Untersuchungsrichter vorgelegt?
3: Er wollte Geld.
5: Er wollte uns den Brief verkaufen.
3: Einfach eine saubere Erpressung.
4: Erpressung ist niemals sauber und selten einfach.

0: Ganz im Nordosten von Amerika, auf einer Insel namens Neufundland, gibt es einen Flughafen. Früher einer der größten der Welt. Und daneben liegt die Kleinstadt Gander.
1: Wir haben zwei Polizisten.
2: Eine Grundschule.
3: Einen Tierschutzverein.
4: Einen lokalen Fernsehsender.
5: Und eine Eissporthalle.
0: Ein kleiner Ort auf einem riesigen Felsen im Ozean. Wir nennen ihn The Rock. Jeder kennt jeden. Und jeder hier im Raum kann ganz genau sagen, wie der Tag für ihn begann. Hallo und willkommen auf dem Felsen.

0: Busfahrer streiken. Also vertrete ich Annette, die sich verspätet.
1: Tut mir leid, Viola. Was machen die Kinder?
0: Nicht gerade begeistert, dass sie drinnen sitzen an so einem herrlichen Tag. Also habe ich ihnen gesagt, dass wir heute Morgen nur die Hälfte des Unterrichts machen. Das fanden

sich im Auto. Auf dem Weg zur Schule müssen die Kids den Airport Boulevard überqueren. Und um die Uhrzeit haben es die Leute ein bisschen eilig, weil sie zur Arbeit müssen und so. Normalerweise sitze ich also da mit der Radarfalle. Und wenn sie rasen, dann halte ich sie an und ich schreibe eine Verwarnung, ja? Ich schreibe VHFL. Verdammte Hacke, verlangsamen!

0: Kinder zur Schule und fahre zum Tierheim, wo schon meine anderen Kleinen auf mich warten. Bellen, miauen und um Frühstück und Streicheleinheiten betteln. Ich will nicht mosern, ich liebe sie. Aber nach der Futterrunde muss ich schon wieder los und meine Menschenkinder abholen. Ich gönne mir nur eine Sekunde Ruhe. Ich sitze im Auto.
1: Ich bin im Lehrerzimmer.
2: In der Bibliothek.

0: Mein Tag beginnt im Tim Hortons Coffeeshop. Ich trinke keinen Kaffee, trinke keinen Tee. Mit Donuts kannst du mich jagen, aber ich hole mir eine Pepsi und verschaffe mir einen Überblick über die Lage. Ich bin Bürgermeister. Das ist meine Art, mit den Leuten in Kontakt zu bleiben. Alles beginnt und endet bei Tim Hortons. Moin, Garth.
1: Claude.
0: Moin, Crystal.
2: Moin, Bürgermeister.
0: Dwight.
3: Moin, Claude, Garth, Crystal.
4: Claude, Crystal, Dwight, Garth, moin.
2: Moin, Jungs. Pepsi?
0: Genau, Crystal. Was gibt's Neues?
5: Streiken die Schulbusfahrer
0: noch? Ja, wir arbeiten dran.
1: Also, wir sind bereit zum Verhandeln.
0: Ja, wir sind auch bereit zum Verhandeln.
5: Und? Wird der Flughafen jetzt abgerissen?
0: Heute nicht.
4: Ich hab gehört, Don Burton und seine Frau haben im Lotto gewonnen.
0: Nicht dein Ernst.
5: Was für Glückspilze.
4: 4,6 Millionen!
6: Wow. Wow. Entschuldigung, ich suche den Bürgermeister. Oh, Herr Bürgermeister, ich bin Janice Mosher. Ich bin neu in der Stadt, ja. Und als Reporterin, das ist mein erster Tag.
0: Ah, schön. Und wo sind Sie her?
6: Porto Basque. Wenn ich über Rot fahre, dann entschuldigen Sie bitte. Wir haben drüben keine Ampeln.
0: Na ja. Dann, willkommen in Gander, Janice.
3: Janice.
1: Janice.
4: Janice.
6: Janice.
0: Oh. Wenn Sie Nachrichten suchen, dann halten Sie sich an den Mann, der da gerade reingelaufen kommt. Das ist Orsfatsch. Unser Polizist hat jede Menge Geschichten auf
7: Lager. Herr Bürgermeister, ich habe Ihr Auto draußen gesehen. Crystal, mach das Radio lauter. Das müsst ihr hören. Doug, wenn ich du wäre, würde ich auf dem schnellsten Weg zur Flugsicherung fahren.
4: Eigentlich sind nur 2 Fluglotsen im Dienst, aber 14 tauchen auf. Alle haben davon gehört und kommen wie selbstverständlich zur Arbeit.

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1: Das Schreiben ist von Professor Max Planck im Namen der Preußischen Akademie der Wissenschaften. Eine gegenseitige Bestätigung für deine Zusage, auf das mir gänzlich unbekannte Angebot einzugehen, dass du einen Posten in Berlin antreten wirst.

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0: Auch wenn ich unserem Umzug gegenüber sehr skeptisch war, muss ich doch gestehen, dass diese Stadt einiges zu bieten hat. Ein Café über mehrere Etagen, das ist schon ungewöhnlich.
1: Das Kranzler ist eine Institution. Aber in Berlin ist fast alles eine Institution.
0: Wie wohl auch Ihr Lieblingskaufhaus vorhabe.
1: Das Kaufhaus des Westens bietet praktischerweise alles unter einem Dach.
0: Was für ein Luxus.
1: Sie haben aber allen Verlockungen bewundernswerten sagen können. Sie scheinen sehr diszipliniert, Frau Einstein.
0: Ich muss mich überhaupt erstmal zurechtfinden. Ohne Ihre freundliche Hilfe würde ich mich gar nicht auskennen in dieser Großstadt.
1: Nun, da mein Fritz als Leiter des Kaiser-Wilhelm-Instituts für Chemie unbedingt Ihren Mann als Institutsleitung der Physik an seine Seite wissen wollte, fühlen wir uns auch etwas verantwortlich.
0: Unsere Männer scheinen sich gut zu verstehen.
1: Sie haben ja auch eines gemeinsam.
0: Sie scheinen beide leidenschaftlich in Ihr Fach verliebt.
1: Sie sind beide mit Frauen verheiratet, die selbst Wissenschaftlerinnen sind.
0: Nett, dass Sie das sagen. Sie sind immerhin Frau Doktor. Ich habe nicht mal meinen Abschluss geschafft. Vielleicht, weil ich Albert zu früh in meinem Leben kennengelernt habe.
1: Und ich dachte immer, die Ehe gehört wohl dazu, um ein vollständiges Leben zu führen. Wie ein weiteres Examen, das zu absolvieren ist.
0: Die Frage ist nur, welcher Seite die Ehe mehr Prüfungen abverlangt.
1: Da haben wir wohl beide genügend Forschungsarbeit geleistet.

0: skete herfor? Für euch hat dieser Mann sein Äußerstes gegeben. Für einen Lohn, der kaum noch reicht zum Überleben. Die Schinderei hat ihn verstümmelt und geschwächt. Das, was ihr tut, ist ungerecht. Diese Stahlfabrik ist kein Erholungsheim. Der Krüppel hält uns auf, der ist ein Klotz am Bein. Es zählt die Produktion, nur dafür zahle ich Lohn. Ich dulde keine Rebellion.
1: Ist sonst noch jemand der Meinung, sein Lohn sei zu gering oder die Arbeitsbedingungen zu hart? Diesen Leuten kann geholfen werden. Sie müssen nur die Hand heben. Du siehst, alle sind zufrieden.

0: Aber warum, Lucchini? Warum haben Sie die Kaiserin Elisabeth ermordet?
1: Alla Malola!
0: Antworten Sie, Luigi Lucchini!
1: Warum? Warum? Nacht für Nacht dieselbe Frage, seit 100 Jahren! Was soll die Fragerei, hä? Mörder, ich bin tot!
0: Das gemeine Attentat auf die Kaiserin von Österreich!
1: Fatti fortele!
0: Nennen Sie endlich die Hintergründe!
1: Die Hintergründe? Ich habe sie ermordet, weil sie es wollte.
0: Reden Sie keinen Unsinn!
1: Sie wollte es! Dafür gibt es ehrenwerte Zeugen!
0: Was für Zeugen sollen das sein?
1: Ihre Zeitgenossen. Bitte sehr. Kommen alle nicht zur Ruhe und reden immer noch von...

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0: Sie weichen aus, Lupini. Liebe, Tod, erzählen Sie keine Märchen.
1: Ach genau, Sie liebte Heinrich Heine.
0: Zum letzten Mal, Lupini. Wer waren Ihre Hintermänner?
1: Der Tod. Nur der Tod.
0: Das Motiv, Lupini.
1: Die Liebe. Und Grande. Ah!

0: We're almost dancing.
1: Ja, das ist Rhythmus. 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Ja, ich hab doch gehört, irgendwo suchen die noch Musikanten. Bandwettbewerb oder so. In welcher Stadt war das nochmal? Braunschweig. Nein, in Bruchköbel. Nein, in

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1: Wie wäre es denn, Gustav, wenn du ein paar Freunde von dir herholst?
2: Mensch, die Idee ist hervorragend. Mach ich sofort. Ich brauch dann nur mal die Straßen lang zu sausen und zu hupen. Gleich ist der Laden voll.
1: Aber komm bald wieder, sonst ist der Kerl nicht mehr da.
2: Ich mach schnell. Das wird eine tolle Kiste, Mensch. Ich freu mich halb dem, lebes gleich. Hört mal zu, von allen Seiten hätte große Neuigkeiten.

0: Liebe Chamäliendame, Ihr Lied hat mir außerordentlich gut gefallen. Doch im Augenblick habe ich wirklich keine Zeit für sowas.
1: Aber Lüg, du bist nicht noch so jung und du bist noch so klein. Ich erwarte dich nachher in meine Chambre separée.
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0: Welch wohliger Klang, die Stimme so fein.
1: Mir scheint, dass unser Herr Gerichtsrat einen noblen Sinn für die Musik hat. Beehren Sie uns bald, wir würden uns freuen.
0: Aber gern, mein lieber Freund, ich lass von mir hören. Herr Buff,
1: Herr Kästner,

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0: Was ist mit dir, Lucy?
1: Ich weiß auch nicht, mir ist auf einmal unheimlich kalt.
0: Ich mache mir Sorgen um dich, Lucy. Warum fängst du nur wieder mit diesem Schlafwandeln an?
1: Warum wohl? Drei an einem Tag.
0: Lucy.
1: Ein Antrag wäre ja schon wahnsinnig aufregend gewesen, aber drei?
0: Womit wir bei dem Thema wären, über das wir eigentlich reden wollten. Lucy. Na gut, beschreib sie mir. Einen nach dem anderen.
1: Als erstes kam der Amerikaner. Quincy Morris. Er ist Texaner, trägt einen riesigen Hut und besitzt diesen unglaublich großen Jagddolch. Den hat er mir gezeigt.
0: Das klingt ja nicht eben ermutigend. Wer war der Nächste?
1: Der Doktor Jack Seward. Er ist noch keine 30 und leitet bereits die große Irrenanstalt in Purfleet.
0: Ein Mann, der seine Aufmerksamkeit zwischen dir und einer Bande von Irren aufteilen würde? Und der Dritte?
1: War die größte Überraschung. Arthur! Arthur Holmwood! Bevor er nach London ging, waren wir Nachbarn. Wir kennen uns also seit der Kindheit. Wir sind zusammen ausgeritten, gingen auf die gleichen Feste. Und nie zeigte er auch nur das geringste Interesse für mich.
0: Oh, magst du ihn denn?
1: Ich weiß nicht. Es gibt ihn halt. Und das Schlimmste ist, alle drei kommen heute Nachmittag zum Tee, um zu erfahren, für wen ich mich entschieden habe.
0: Oh, ich verstehe. Na sag schon, was macht er denn so, dein Nachbar Arthur?
1: Was er macht? Er hat in seinem Leben nie wirklich gearbeitet. Ich schätze, wenn er mal sein Erbe antritt, wird er wohl seinen Besitz verwalten müssen.
0: Oh, aha. Ich fürchte, Lucy, die Entscheidung musst du wohl selber treffen.
1: Wie wählt man aus? Einer ist beherzt, einer ist gescheit und der dritte spröde. Und beim Ballett. Einer fand es süß, einer fand

0: Und was hatte ich im Kopf?
1: Ja? Na los!
0: Ach, ist schon gut.
1: Bist du galoppieren, diagnostizieren oder ruhig leben?
2: Was ist zu tun?
3: Lagerfeuer schüren, Brüche bandagieren.
1: Bist du heilig,

0: Cécile, Sie sehen heute schon viel besser aus.
1: Hoppala.
2: Danke, Madame. Das habe ich auch schon zu ihr gesagt.
3: Madame.
2: Hier auf dem Lande, fernab der ungesunden Einflüsse von Paris, kommt man ganz leicht zur Ruhe. Nicht wahr, Cécile?
4: Wirklich? Wer hätte das gedacht? Sehen Sie, meine Liebe, ich habe Ihnen gleich gesagt, Sie übertreiben.
1: Inwiefern?
2: Ah, Vicomte, ich habe soeben von Ihrer edlen Gesinnung erfahren.
3: Edle Gesinnung? Da müssen Sie mich verwechseln, Madame.

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0: Boss?
1: 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Fagin?
2: What?
3: 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Mr. Oliver Twist.
0: Sir!
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0: Cosa stai combinando? Ah, è un graue Haar. Che scocciatura.
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0: I give it up!
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0: Was willst du? Dich rächen? Mach dich doch nicht lächerlich.
1: Dass du Schar bist, gibt dir noch lange nicht das Recht, auf das Leben aller anderen zu spucken.
0: Du urteilst voreilig, mein Freund.
1: Freund? Aus deinem Mund klingt dieses Wort wie blanker Hohn. Unsere Freundschaft hast du längst um den Preis der Macht verkauft. Und unser früheres Vertrauen hast du aufs Schändlichste missbraucht.
0: Du wirfst mir deine Kränkung vor, doch mein Freund, geh nicht zu weit. Dass du noch lebst, verlangst du mehr, du verkennst die Wirklichkeit.
1: Du bist noch verkommener, als ich es je zu träumen gewagt hätte.
0: Als du meinen Kalät abgelehnt hast, vor allen Männern hier, blieb mir nur eine Wahl, um meine Ehre wiederherzustellen. Dir den Kopf abschlagen zu lassen oder die Ehre deines Weibes zu opfern. Ich habe dein Leben gerettet, du naiver jüdischer Idiot. Ich habe lediglich die Regeln deines Spiels befolgt, das du bis heute nicht begriffen hast.
1: Was redest du da?
0: Es geht im Leben wie im Spiel.

Dein Leben hat nur diesen einen Zweck, dass du deine Rolle spielst. Das Schicksal schert sich einen Dreck darum, was du vom Leben willst. Denn es ist alles nur ein Spiel, in dem wir nur Figuren sind. Kein Zug wird von uns selbst bestimmt.

0: Na los, besiege mich im Schach und du kannst mir immerhin Schatrang zufügen, den Schmerz des Schahs.
1: Glaubst du wirklich, ich bin gekommen, um zu spielen?
0: Was willst du? Töte mich und man wird dich hinrichten. Und was denkst du, würde man mit der Frau des Mannes tun, der den Schah getötet hat, noch dazu einer Christin? Ist dir dieser kurze Moment der Genugtuung das alles wert? Ich sehe, du begreifst langsam, worum es geht. Wenn du Vergeltung willst,

0: Ich habe euch etwas Wichtiges zu sagen.
1: Kann es etwas Wichtigeres geben als den heutigen Tag? Dir widerfährt eine große Ehre, mein Kind.
0: Was meint ihr?
1: Soeben wurde die Verlobung zwischen meiner Tochter, Maria Theresia, und König Friedrich von Preußen besiegelt.

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0: bin stolz, Dirk Heimer. Zum ersten Mal in meinem Leben bin ich richtig stolz.
1: Ihr habt allen Grund, stolz zu sein, Majestät.

0: Kulisse 22 und ich frage mich, wo soll ich das Ding bloß parken? Die Flugzeuge sind aufgereiht wie die Sardinen in der Büchse und soweit ich das überblicken kann, steht dahinter ein Fuhrpark an Autos. Anscheinend ist ganz Neufundland hier.
1: Ein Flugzeug und noch eins und da kommt noch eins und da kommt noch eins und dann 13.
2: Ist das an? Entschuldigung, ich bin neu. Hier ist Janice Mosher von Rogers TV Kanal 9. Ich berichte live vom Flughafen Gander, wo soeben das 19. Flugzeug gelandet ist. Ich stehe hier neben
3: Bonnie Harris. Normalerweise kriegen wir ein halbes Dutzend Flüge pro Tag rein. Jetzt haben wir in 2 Stunden schon 3-mal so viele. Es ist sehr laut. Man kann das Kerosin riechen. Man kann die Abgase riechen.
1: Alter Schwede!

0: Heilige Scheiße.
1: Die Flugsicherung sagt, dass 5 der Maschinen auf dem Rollfeld nicht antworten.
2: Reg meint, sie sind vermutlich nur auf der falschen Frequenz.
3: Oh, danke, Dwight.
4: Die FAA gibt uns keinen Zeitpunkt für die Wiederöffnung des Luftraums.
2: Und die Crews müssen eine Pause machen, oder wir kriegen sie hier nie wieder weg.
5: American Transair Flug 25 bittet um Priorisierung, wenn sie aussteigen.
4: Falls sie aussteigen.
3: Warum?
5: Sie war noch auf einer Wunschtour nach Disneyland mit 90 kranken Kindern.
3: Oh, wie ist das?
6: Selbst wenn wir alle Hotels in der Stadt nutzen, haben wir nicht genügend Platz. Wir müssen auf andere Orte ausweichen.
7: Appleton und Gambo haben es schon angeboten, aber wir bekommen die Leute nicht hin.
6: Die Busfahrer von Garth sind noch auf der Kundgebung und ohne die fährt keiner irgendwo hin.
3: Himmel, Arsch und Zwirn, ich sag denen, wo sie hinfahren sollen. das besser nicht zitieren.
7: Die Dame vom Tierheim ist dran und die erkundigt sich nach den Tieren.
3: Sag Bonnie, dass wir uns erstmal um die Menschen kümmern, ja?
8: Claude, Claude, die 5 Flugzeuge, die nicht antworten, die werden als terroristische Bedrohung eingestuft.
3: Okay, die Mounties werden sich drum kümmern. Trotzdem haben wir fast 7000 Menschen, die vielleicht die Nacht hier verbringen. Das sind fast so viel, wie wir Einwohner haben. Wir müssen Unterkünfte organisieren und wir müssen sie da hinschaffen.
5: Guck mich nicht so an.
3: Ja, ganz zu schweigen von Essen und Vorräten und so weiter.
4: Aber warum wurden die zu uns geschickt? Warum nicht Toronto? Ja,
3: wenn irgendwas schief geht, dann gehen hier weniger Leute drauf. Okay, Janice Mosher, hier sind Ihre Nachrichten. Der Stadtrat von Gander erklärt den Notstand.

Damen und Herren, hier endet unsere kleine, aber auch intensive Reise durch die Schicksale dieser recht eindrucksvollen Persönlichkeiten, die mit ihren Taten, ihrem Wirken und ihrem Sein Geschichte geschrieben haben und für den einen oder anderen sogar die Welt verändert haben. In diesem Sinne, bleiben Sie musikalisch und seien Sie Musik.

Ich möchte mich bedanken bei Titus Herich in der Regie, bei Marina Komisarczyk am Klavier, bei Jana Marie Grob an der wunderbaren Stimme neben mir, bei der charmanten Gattin Maria Stanke und Janina Nius bei der wunderbaren Unterstützung für dieses wunderbare Bühnenbild. Ich bedanke mich an Boris, der Marina immer hierher fährt und wieder zurückfährt. Ich bedanke mich bei Michelle und Mareike für ihre Unterstützung, für die jahrelange Treue und bei euch, meinen treuen Fans, unseren treuen Zuschauern, die immer wieder hier bei diesen wunderschönen Konzerten dabei sind. Und jetzt gesund bleiben, Abstand halten, lieb sein und abschalten.

0: revoir.
1: Conga!
0: Buonanotte.
1: Conga!
0: Good night.
1: Conga!
0: Eileen! Eileen! Oh, was ist denn hier los? Die brasilianische Flotte.
2: Sehr erfreut, meine Herren.
0: Oh gut. Wie sagt man, schert euch zum Teufel auf Portugiesisch?
2: Verstehen die kein Englisch?
0: Doch, drei Wörter. American Dance Conga.
1: Conga! La la la la la
0: Jungs,
1: la
0: la la la Jungs, hör zu, bitte, geht! Fort! Goodbye!
1: Goodbye!
2: Warum hast du sie überhaupt mitgebracht?
0: Was? Aber die folgen mir, seit der Anker geworfen wurde.
2: Hört zu, Jungs. Geht zurück aufs Schiff. Schiff! Oh, nein, Jungs, bitte. Weg! Geht!
1: Oh mein Gott!
3: Läuft gut.
2: Hört zu, Jungs. Krank. Sehr krank. Oh, Bett. Bett. Oh, nein.
0: Verdammt, du darfst dir keine falschen Hoffnungen machen.
2: Du hast sie hergebracht. Du könntest mir zumindest helfen, sie wieder loszuwerden. Wirklich. Warum werfen die eine Münze?
0: Ich weiß nicht. Aber ich habe eine Ahnung, dass es dabei nicht um mich geht. Okay, ich habe eine Idee. Führ sie raus aus dem Viertel und versuch sie abzuschütteln.
2: Okay. Aber sag Bob, dass ich gleich wieder da bin.
0: Bob?
2: Ich habe eine Verabredung zum Dinner mit ihm. Kommt, Jungs!

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0: Sag mal, dein Alter ist doch nicht zu Haus, oder?
1: Nein, ihr Alter ist nicht zu Hause.

0: Es ist also wirklich aus, Fred.
1: Ja, ich fürchte, so ist es, Roxy.
0: Oh, Fred.
2: Oh, Fred.
1: Ja?
0: Keiner lässt mich einfach sitzen.
2: Sweetheart.
0: Schenk dir dein Sweetheart, du Scheißkerl.
2: Roxy. Nein, Bill. Hatsch.
0: Ich muss mal...

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0: Entschuldigen Sie. Darf ich Sie was fragen?
1: Ich bin ein wenig in Eile.
0: Nur ganz kurz. Ich wollte nur wissen, wenn ich eine Freundin hätte, die in Shipley aufgenommen werden will, was muss sie tun?
1: Sie müsste in jedem Fall vortanzen.
2: Also einfach anrufen für einen Termin wie beim Zahnarzt?
1: Nein. Dann müsste sie einen von diesen Anträgen ausfüllen.
0: Das ist aber viel.
1: Wissen Sie, wir bekommen hunderte von Anmeldungen jedes Jahr und können uns nur ein paar Dutzend Bewerber anschauen. Wir müssen schließlich herausfinden, ob Sie es ernst meinen. Würden Sie die Anmeldung nun gerne behalten für Ihre Freundin?
0: Sicher. Warum nicht?
1: Viel Glück. Ihre Freundin wird es sicher brauchen.
2: Ach ja?

0: ich muss gehen. Harry hat mich für die erste Schicht eingeteilt.
1: Gloria? Danke.
0: Hey, dich dick
1: und dünn.

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2: 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Weg! Da!
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1: Genau so ist es. Diese Welt besteht aus schaffenden Wölfen. Wir beide wissen, wozu wir gehören. Prost, Herr Dover.
2: Hast du den Nazi gehört?
3: Ja, sicher. Ich glaub's nicht. Bald kommt im Gemmers. Wir machen unser Wiener Roulette. Aber die neiche Version.
4: Meine Damen und Herren, ich hoffe, Sie genießen die ersten Stunden am Porte Hindenburg, Ich darf Ihnen nun zur Freude aller Musik- und Kabarettliebhaber einen besonderen Gast aus Wien vorstellen. Küss die Hand, Madame Emmy Berg!
3: Danke, Paul. Meine Damen und Herren, man war so freundlich, mich als Wienerin vorzustellen. Ich bin's und ich bin mehr als glücklich drüber. Pauli, komm heim die Tasten. Wien, Wien, nur du allein. Kann schon sein. Aber wenn man so dahinter schaut, spürt sich das Wiener Leben heut doch ein bisschen anders ab als früher.

witzig und nett. Na, was ist schon dabei? Na, was ist schon dabei, wenn ein neuer Windwart in Wien und die Deutschen mit Hurra durch die Kärntner Straßen ziehen? Was ist schon dabei, wenn in Grinzinger Marschmusik spielt und im Broder ein Panzer aus Riesenrad zieht? Ja, mein, Berlin ist

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0: Als Ginevra hörte, dass Artus erschlagen worden war, zog sie sich in ein Kloster zurück und niemand konnte sie je wieder zum Lächeln bringen. Ende.
1: Das war eine wunderschöne Geschichte.
0: Ich wusste, dass sie dir gefallen würde. Ich möchte dich um etwas bitten.
1: Was denn?
0: Um eine zweite Chance. Würdest du heute Abend mit mir speisen?
1: Speisen? Ich und du?

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0: Es geht um dein zerrissenes Kleid. 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
1: 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Genau so. Du bist auf dem richtigen Weg.

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0: Italian Stallion.
1: Rocky
2: Balboa? Nie gehört.
0: Ja, aber was für ein Name, Mann. Der italienische Hengst. Ein Fressen für die Presse.
3: Der ist Rechtsausleger. Macht alle Seitenverkehr.
0: Und wenn schon,

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0: wunderbar. Wir klettern jetzt da hinunter.
1: Da hinunter?
0: Ja, selbstverständlich, nur stracks. Du zuerst.
1: Was? Ich?
0: Ja. Das. Runter.
1: Runter? Na,
0: runter. Willst du, dass der Bucklige uns hört? Still da unten! Achtung! Jetzt komme ich!
1: Was? Nein! Nein, Professor! Halt! Halt!
0: Ich häng fest! Na, so hilf mir doch, Junge! Aber doch nicht so! Ach, so geht das nicht. Du wirst es allein machen müssen.
1: Was? Allein?
0: Ja, na, stell dich nicht so an. Du musst ihnen die Herzen durchstoßen!
1: Die Herzen durchstoßen? Mein Professor, alles! Aber ich kann das nicht!
0: Sei kein Waschlappen! Öffne die Särge!
1: Die Särge?
0: Denk an Chagalls Tochter! Den Deckel weg! Wer liegt drin?
1: Seine Exzellenz!
0: Gut! Schnell der andere! Wer ist es?
1: Der Sohn!
0: Jetzt schnell zur Tasche! Nimm den Hammer und einen Block raus! Graf! Und jetzt schnell rauf zum Grafen! Jetzt setzt du den Flock
1: zwischen die sechste und die siebente.
0: Rippe!
1: Rippe!
0: Richtig, beeil dich. Aber doch nicht so, was du rauchst. In den Dummkopf andersrum. Los jetzt. Eins, zwei, drei. Jetzt zum Donnerwetter. Drei!
1: Ich kann das nicht.
0: Meuterei! Schämst du dich denn gar nicht?
1: Doch, schon. Na? Aber ich kann es trotzdem nicht.
0: Na, das werde ich. Nein!
1: Professor?
0: Barmherziger. Das hat keinen Sinn mit dir. Komm wieder rauf. Zapperlot, alles muss man selber machen. Ein Jammer ist es mit der heutigen Jugend. Kein Mumme in den Knochen. Lasch und verweichlicht. Nicht mehr in der Lage, sich am Riemen zu reißen, wenn es ums Ganze geht. Komm rauf und zieh mich wieder hoch. Trödel nicht. Träumst du schon wieder, oder was? Glaubst du vielleicht, es macht Spaß, ewig rumzuhängen? Also... Eins muss ich dir schon sagen, mein Junge, in der Theorie bist du ja schon recht brav, aber in der Praxis hapert es leider noch gewaltig.

0: hast du den Ball vergessen? Zeit zum Aufstehen.
1: Den Ball? Vergiss es, da kommst du nicht rein.
0: Wieso?
1: Gesichtskontrolle.
0: Nebbig. Dann schlafen wir noch eine Runde zusammen.
2: Du solltest dich was schämen, Chantal.
0: Ich? Warum?

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0: an den Papst! Du schreibst an den Papst! Hast du keinen Sinn für Anstand? Keinen Familienstolz? Du wagst es, eine Petition an den Heiligen Vater zu schicken, um deine Ehe annullieren zu lassen. Haben dich deine Leiden völlig um den Verstand gebracht?
1: Im Gegenteil, Vater. Ich denke, ich bin endlich zu Verstand gekommen.
0: Ich weiß schon seit geraumer Zeit von diesem Mädchen. Aber ich dachte...
1: Ja, ich kann mir gut vorstellen, was du dachtest. Ich kenne die Art der Berichte, mit denen dich Graf Tafe versorgt. Mein ganzes Leben lang wurden mir alle genommen, die ich geliebt habe. Das werde ich nicht noch einmal zulassen. Nicht bei Mary. Diesmal nicht.
0: Rudolf, auch ich bin ein Mann. Wir wissen doch, worum es hier geht. Wir haben doch alle unsere kleinen Indiskretionen.
1: Mary ist keine Indiskretion, wie du es so geschmackvoll nennst. Sie ist das Wichtigste in meinem Leben. Ich möchte ein Kind mit ihr haben.
0: Gut, auch das lässt sich rangieren. Sie und das
1: du
0: Kind
1: verstehst nicht, Vater, das Kind soll legitim sein.
0: Es reicht! Du strapazierst meine Geduld. So etwas ist unvorstellbar. Um Gottes Willen, Rudolf. Du bist kein gewöhnlicher Bürger, der eines Tages den Familienbetrieb erben wird. Dieser Familienbetrieb, dem du angehörst, ist nicht irgendeine Schusterei.
1: Gehöre ich denn dazu, Vater? Ich habe nicht den Eindruck. Du und Graf Tafe, ihr sorgt schon dafür, dass ich von allen wesentlichen Entscheidungen ferngehalten werde.
0: Und das zu Recht. Du bist offensichtlich nicht bereit, wirklich Verantwortung zu übernehmen. Du hast nicht das geringste Pflichtgefühl, geschweige denn das richtige Maß.
1: In diesem Fall habe ich keine andere Wahl, als all meine Titel niederzulegen. Die erforderlichen Papiere liegen noch heute Abend auf deinem Tisch.
0: Das wirst du nicht tun.
1: Ja?
0: Nicht, wenn dir irgendetwas an dieser Person liegt. Und an ihrer Familie. Es gibt keine Annullierung. Habe ich mich klar ausgedrückt?
2: Ja, das hast du.
0: Gut. Damit ist die Sache erledigt.
1: Ganz wie du wünschst.
0: Keine weiteren Schreiben an den Papst.
1: Ganz wie du wünschst.
0: Und keine öffentlichen Auftritte mehr. Nichts, solange du dich nicht wieder voll und ganz im Griff hast. Keine öffentlichen Auftritte.
1: Ganz wie du wünschst!

0: Sie müssen müde sein.
1: Ja.
0: Ich zeige Ihnen Ihr Schlafgemach. Und bitte, schlafen Sie morgen, solange Sie wollen.
1: Ihr Englisch ist ausgezeichnet, Herr Graf.
0: Ich besitze eine englischsprachige Bibliothek, in der ich mich auf mein großes Londoner Abenteuer vorbereitet habe. Bitte.
1: Das ist sehr... Hatten Sie nicht gesagt, Ihr Personal wäre nicht mehr verfügbar?
0: Und das ist wohl...
1: Meine Verlobte, Mina Murray.
0: Sie können sich glücklich schätzen, junger Mann.
1: Das kann ich tatsächlich, Sir. Mehr noch, Mina ist nicht nur schön, sondern auch sehr gebildet.
0: Rein. Und gewiss ist sie von gutem Blute?
1: Ja, sie entstammt einer Familie herausragender Akademiker.
0: Und so jung. Ich beneide sie.
2: Ah, die Kinder der Nacht.
0: Wie wundervoll ihre Musik klingt. Träumen Sie wohl, junger Freund.

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